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0: In New York haben gestern zwei Menschen für ziemlich viel Aufregung gesorgt, die auf die Spitze des Empire State Buildings geklettert sind. Dort enthüllen sie ein Plakat mit einer Friedensbotschaft. Die Aktion war nicht genehmigt, die beiden wurden im Anschluss festgenommen. Laut US-Medien handelt sich es um ein russisches Extremkletterpaar, das sich auf der Spitze des Gebäudes verlobt hat. Bei der Fußball-Weltmeisterschaft 1954 war das österreichische Nationalteam das letzte Mal in einer K.O.-Runde. Heute Abend ist es soweit, im 16. Finale wartet nach 72 Jahren niemand geringerer als der Europameister und einer der WM-Top-Favoriten, Spanien. Mit dabei ist auch der 18-jährige Superstar Lamine Yamal. Spanien ist heute Abend natürlich der ganz klare Favorit, aber unsere Nationalspieler haben schon öfter bewiesen, dass sie auch große Gegner ärgern können. Die USA, England und Belgien haben sich in der Nacht auf heute für das Achtelfinale der Fußball-Weltmeisterschaft qualifiziert. Die USA gewinnen in Unterzahl mit 2:0 gegen Bosnien-Herzegowina. England dreht dank eines Doppelpacks von Harry Kane die Partie gegen die Demokratische Republik Kongo. Und Belgien war gegen den Senegal bereits mit 0:2 hinten, kann aber in den letzten Minuten des Spiels noch zwei Tore erzielen, rettet sich in die Verlängerung und erzielt dort ganz spät einen Elfmeter zum 3:2-Sieg.
1: Schönen guten Morgen heute am Donnerstag und der erste Tag, an dem es in ganz Österreich endlich kühler ist. Fenster auf und kältere Luft reinlassen. Heute gibt es allerhöchstens 21 bis 29 Grad. In der Früh und am Vormittag oben auf den Bergen schon noch ein paar Wolken, aus denen es ganz kurz regnen kann. Aber sonst bleibt es trocken und sehr windig im Osten Österreichs.
2: Schönen guten Morgen heute am Donnerstag. Schön, dass wir gemeinsam in den Tag starten. Und das ist der Blick auf Österreichs Straßen. Da ist aktuell noch nichts los. Gute und vor allem sichere Fahrt.
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4: Ja, guten Morgen. Rein geht's in den Donnerstag, den 2. Juli. Dein musikalischer Koffeinkick ist natürlich wieder am Start und klingt um kurz nach 6. Einmal nach dem Song, der mit einem Waschbären assoziiert wird, der sich so ein bisschen im Kreis dreht. Jack Somi, Agatino Romero und Rafaela Cara mit Pedro für dich. Und dann der Workout-Song aus 2004. Eric Pritz mit Call On Me. Also, wenn du jetzt schon die Motivation für einen Workout hast, dann the stage is yours. Lisa am Mikro für dich. Schön, dass wir gemeinsam aufstehen. Morgen!
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Schönen guten Morgen, Krone Hit Eurodance Express hier mit dem Rhythm of Your Life beim Aufstehen. Donnerstag ist der 2. Juli und wenn du es bis hierher geschafft hast, ohne mit der nackten Haut wo kleben zu bleiben, dann herzliche Gratulation schon mal. Die nächsten Tage sollen ja etwas wetterfreundlicher, wettertechnisch besser werden. Also keine Sahara mehr, trotzdem noch warm. Ja, das gehört auf jeden Fall gefeiert. Jetzt mit den Gute-Laune-Beats aus Belgien.

mysteriöse Zeiten, in denen wir leben. Ja, das kann man schon so sagen. Jetzt mal abgesehen von dem ganzen KI und Social Media, feiert die USA heute Hab-ich-vergessen-Tag. Ja, tatsächlich. Ein eigener Tag für Leute, die ihren Kopf vermutlich vergessen würden, wenn er nicht angewachsen wäre. Es gibt echt nichts, was es nicht gibt. In diesem Sinne, schönen guten Morgen und feinen Start in den Donnerstag.

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Contact und Lina Mali mit Als du gingst. Ach Gott, ganz viel Gefühl beim Aufstehen. Wenn also mal jemand zu dir sagt, ja, bei uns gibt's nur Bum Bum Bum und Nz Nz, dann kannst du ihm gerne sagen, dass wir auch ganz viel Gefühl haben. Ja, mit Bum Bum Bum. Du hörst Krone Hit Eurodance Express mit deinen liebsten Dance-Hits nonstop. Freut mich sehr, dass wir gemeinsam in den Donnerstag starten und an dieser Stelle schönen guten Morgen dir.

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0: Bei der Fußballweltmeisterschaft 1954 war das österreichische Nationalteam das letzte Mal in einer K.O.-Runde. Heute Abend ist es soweit, im Sechzehntelfinale wartet nach 72 Jahren niemand geringerer als der Europameister und einer der WM-Top-Favoriten Spanien. Mit dabei ist auch der 18-jährige Superstar Lamine Yamal. Spanien ist heute Abend natürlich der ganz klare Favorit, aber unsere Nationalspieler haben schon öfter bewiesen, dass sie auch große Gegner ärgern können. Bundespräsident Alexander Van der Bellen hat heute eine besondere Bitte an alle Eltern. Da das WM-Spiel der österreichischen Nationalmannschaft gegen Spanien erst um 21 Uhr beginnt, sollen die Kinder heute Abend etwas länger aufbleiben dürfen. In einem Instagram-Video sagt Van der Bellen, dass solche Erinnerungen ein Leben lang mitgenommen werden. In Niederösterreich sind gestern Nachmittag mehrere Personen aus der Donau gerettet worden. Sie waren in einer Reisegruppe mit Kajaks und Kanus unterwegs, als sie gekentert sind. Betroffen waren 8 Menschen, darunter auch 2 Kinder. Verletzt wurde niemand, es gab aber leichte Unterkühlungen. In New York haben gestern 2 Menschen für ziemlich viel Aufregung gesorgt, die auf die Spitze des Empire State Buildings geklettert sind. Dort enthüllen sie ein Plakat mit einer Friedensbotschaft. Die Aktion war nicht genehmigt, die beiden wurden im Anschluss festgenommen. Laut US-Medien handelt es sich um ein russisches Extremkletterpaar, das sich auf der Spitze des Gebäudes verlobt hat.
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3: Schönen guten Morgen heute am Donnerstag. Und der Tag startet heute nicht mit der Frage, wo der nächste Schatten ist, sondern eher, wo der Pullover ist. Endlich kühler ist es heute in ganz Österreich. Bei 21 bis 29 Grad. Ein paar Restregenwolken gibt es schon noch am Vormittag oben auf den Bergen. Spätestens am Nachmittag überall trocken, nur windig ist es im Osten.
4: Hallo zu euch ins Auto, der Blick auf Österreichs Straßen. Wir sind in der Steiermark, da sind gleich mal 2 Unfälle auf der A9 passiert. Der erste Richtung Linz und zwar bei Seiersberg, da ist aktuell nur der linke Fahrstreifen frei. Rückstau reicht bis Schachenwald, aktuell 20 Minuten Zeitverlust. Und in der Gegenrichtung, also A9 Richtung Slowenien, ein Unfall zwischen Wonschow und Wildon. Da gibt es allerdings nur kurze Verzögerungen. Ansonsten läuft's, gute und vor allem sichere Fahrt.
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6: Kurz nach 7 haben wir's. Und wenn du jetzt noch nicht ordentlich munter bist, dann bist du es vermutlich spätestens in 3 Minuten 42. So lange dauert die wunderschöne, lange, beschwerliche Irrfahrt oder kurz gesagt Beautiful Odyssey. Unit Us und Cascada jetzt für dich am Start. Und hinten nach 2012, If the World Would End. No, also, wenn es uns wirklich wegreißt, dann zumindest bitte mit den besten Dance-Hits im Ohr. Schönen guten Morgen und feinen Start in den Donnerstag. Lisa da für dich.

Donnerstagmorgen, du hörst Kronehit Eurodance Express mit deinen liebsten Dance-Hits. Die Stunde fix noch für dich mit Masterboy, DJ Bobo, Chili und Los Del Rio. Aber vorneweg noch der Sound von Sonny Fodera, D.O.D. und Poppy Basscamp. Schönen guten Morgen dir!

This is how we do it. So machen wir das hier bei uns auf KRONE HIT Your Dance Express. Wir haben uns jetzt nach 2 Jahren einen neuen Look gegönnt. Und ich finde, der kann sich wirklich sehen lassen. Wenn du es noch nicht gesehen hast, dann aktualisier gerne mal deine App oder schau bei uns auf der Homepage vorbei unter eurodance.at. Das geht gut, während du jetzt auf den ersten Kaffee wartest. In diesem Sinne, dir schon mal schönen guten Morgen und feinen Start in den Donnerstag.

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1: Gestern haben wir wieder gemeinsam geshakt. Ich meine, ja, klar, unsere Playlist motiviert eigentlich immer zum Tanzen, aber die größten Dance-Hypes, die haben so ihren eigenen Flair. Und das gehört natürlich gefeiert, machen wir gemeinsam jeden Mittwoch von 10 bis 19 Uhr. Alle Infos dazu und ein paar Videos zu den Dance-Hypes gibt's bei uns auf der Homepage unter eurodance.at. Und zum Guster machen für nächsten Mittwoch spiele ich dir jetzt gleich einen davon. Das sind für dich Chili mit Tick Tick Tack.

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1: Die US-Marine sucht derzeit nach einem vermissten Besatzungsmitglied eines Hubschraubers, der im arabischen Meer notgelandet ist. 3 der 4 Mitglieder konnten bereits gerettet werden. Die Crewmitglieder befinden sich in stabilem Zustand auf dem Flugzeugträger USS George W. Bush. Die Ursache der Notlandung des Helikopters ist noch unklar. Allerdings soll kein gegnerischer Beschuss dafür verantwortlich sein. Jedenfalls gibt es keine Hinweise darauf. In Niederösterreich sind gestern Nachmittag mehrere Personen aus der Donau gerettet worden. Sie waren in einer Reisegruppe mit Kajaks und Kanus unterwegs, als sie gekentert sind. Betroffen waren 8 Menschen, darunter auch 2 Kinder. Verletzt wurde niemand, es gab aber leichte Unterkühlungen. Bei der Fußballweltmeisterschaft 1954 war das österreichische Nationalteam das letzte Mal in einer K.O.-Runde. Heute Abend ist es soweit, im 16. Finale wartet nach 72 Jahren niemand geringerer als der Europameister und einer der WM-Top-Favoriten, Spanien. Mit dabei ist auch der 18-jährige Superstar Lamine Yamal. Spanien ist heute Abend natürlich der ganz klare Favorit, aber unsere Nationalspieler haben schon öfter bewiesen, dass sie auch große Gegner ärgern können. Bundespräsident Alexander Van der Bellen hat heute eine besondere Bitte an alle Eltern. Da das WM-Spiel der österreichischen Nationalmannschaft gegen Spanien erst um 21 Uhr beginnt, sollen die Kinder heute Abend etwas länger aufbleiben dürfen. In einem Instagram-Video sagt Van der Bellen, dass solche Erinnerungen ein Leben lang mitgenommen werden.
2: Schönen guten Morgen heute am Donnerstag und frischer Wind für die Wohnung, dass man sich schon über 29 Grad freut, weil es endlich kühler ist, hätte ich mir auch nicht gedacht. Windiger ist es im Osten. Ein paar Regenwolken sind schon noch dabei, vor allem oben auf den Bergen. Jetzt in der Früh und am Vormittag, spätestens am Nachmittag, dann aber überall trocken, viel Sonnenschein.
3: Hallo zu euch ins Auto, der Blick auf Österreichs Straßen. In 3 Bundesländern gibt es Unfälle. Nummer 1 vor Arlberg, A14 Richtung Innsbruck bei Klausenunfall, nur die Überholspur frei, Rückstau bis Hohenems. In Tirol auf der A12 Richtung Bregenz, da staut es zwischen Wehr und Innsbruck Ost, und in der Steiermark auf der A9 Richtung Linz, kurz vor Seiersberg, ist die Unfallstelle geräumt, da habe ich Good News, aber auf der A9 Richtung Slowenien gibt es nach wie vor eine Unfallstelle zwischen Wunschuh und Wildon, plus 15 Minuten.
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4: Guten Morgen dir! Auch am Weg in die Arbeit gibt's für dich nochmal 2 echte Muntermacher. Zuerst starten wir ein kleines Tänzchen mit dem Sound aus Turin. Eiffel 65 für dich mit Move Your Body. Ja, so weit das halt am Fahrersitz geht, ohne den Verkehr zu gefährden. Und hinten nach dann Sound aus Dänemark. Sunny Charlotte Carlson, die ihren Künstlernamen der damaligen Englischlehrerin angepasst hat, nämlich Wakefield mit Saturday Night. Gute Fahrt in die Arbeit wünsche ich dir, Lisa am Mikro.
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An apple a day keeps the doctor away. Ja, den Spruch kennen wir, glaube ich, alle. Wenn es nach Erotic geht, dann gibt's aber allerdings einen Doktor, der bitte nicht weggehen soll. Help me, Dr. Dick. Gerade gehört hier im Krone-Hit Eurodance Wake Up Express. Schön, dass ich dich am Weg in die Arbeit begleiten darf. Dir einen schönen guten Morgen.

0: Ace of Base mit Happy Nation. Ja gut, die ganze Nation haben wir mit unserem Sound noch nicht übernommen, aber das ist das Schlüsselwort. Noch nicht. Damit das ganze Land zu unseren Beats tanzen kann, erzähl's doch gerne weiter, wenn jemand fragt, welchen Sound du am liebsten hörst oder wenn du irgendwo einen guten Launeschub brauchst. Dann sei mutig, steh zu uns. Wir sagen jetzt schon mal Dankeschön.
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2: Die US-Marine sucht derzeit nach einem vermissten Besatzungsmitglied eines Hubschraubers, der im arabischen Meer notgelandet ist. 3 der 4 Mitglieder konnten bereits gerettet werden. Die Crewmitglieder befinden sich in stabilem Zustand auf dem Flugzeugträger USS George W. Bush. Die Ursache der Notlandung des Helikopters ist noch unklar. Allerdings soll kein gegnerischer Beschuss dafür verantwortlich sein. Jedenfalls gibt es keine Hinweise darauf. In Niederösterreich sind gestern Nachmittag mehrere Personen aus der Donau gerettet worden. Sie waren in einer Reisegruppe mit Kajaks und Kanus unterwegs, als sie gekentert sind. Betroffen waren 8 Menschen, darunter auch 2 Kinder. Verletzt wurde niemand, es gab aber leichte Unterkühlungen. Bei der Fußball-Weltmeisterschaft 1954 war das österreichische Nationalteam das letzte Mal in einer K.O.-Runde. Heute Abend ist es soweit, im 16. Finale wartet nach 72 Jahren niemand geringerer als der Europameister und einer der WM-Top-Favoriten, Spanien. Mit dabei ist auch der 18-jährige Superstar Lamine Yamal. Spanien ist heute Abend natürlich der ganz klare Favorit, aber unsere Nationalspieler haben schon öfter bewiesen, dass sie auch große Gegner ärgern können. Bundespräsident Alexander Van der Bellen hat heute eine besondere Bitte an alle Eltern. Da das WM-Spiel der österreichischen Nationalmannschaft gegen Spanien erst um 21 Uhr beginnt, sollen die Kinder heute Abend etwas länger aufbleiben dürfen. In einem Instagram-Video sagt Van der Bellen, dass solche Erinnerungen ein Leben lang mitgenommen werden.
3: Schönen guten Morgen heute am Donnerstag und nach den letzten Hitzetagen sind die 29 Grad heute fast schon Pulloverwetter. Aufatmen heute bei 21 bis 29 Grad allerhöchstens. Ein paar Regenduschen gibt es schon noch jetzt am Vormittag und bis mittags so herum, oben auf den Bergen aber nur. Am Nachmittag bleibt es dann trocken, nur windig ist es im Osten.
4: Hallo zu euch ins Auto, der Blick auf Österreich Straßen und da sind wir gleich mal in Tirol auf der A12 Richtung Bregenz. Zwischen der Raststation Wehr und Hall West gibt es abschnittsweise Stau. In Salzburg auf der A10 Richtung Salzburg ein Unfall mit mehreren Fahrzeugen zwischen Pass Lueck und dem Hieblertunnel. Deshalb gibt es Blockabfertigung vor dem Helbersbergtunnel bei Werf. Und dann noch ein Blick in die Steiermark, A9 Richtung Linz, ein Unfall bei Seiersberg. Da ist aktuell nur die Überholspur frei. Gute und vor allem sichere Fahrt.
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5: Kurz nach 9 und damit gibt jetzt die letzten 2 Muntermacher für heute. Dein musikalischer Koffeinkick begleitet dich Montag bis Freitag, das Ganze immer zwischen 6 und 9. Das heißt, du bekommst immer um Punkt von uns 2 echte Muntermacher. Die Stunde klingt das nach Danza Coduro und Big Tim, Bellbook und Candle mit Rescue Me. Lisa am Mikro für dich. Schön, dass ich den Donnerstagvormittag mit dir verbringen darf.
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0: Ich vermisse dich, so wie die Wüste den Regen vermisst. Ach, schönes Bild, das Everything But The Girl da gezeichnet hat. 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

Just a little bit. Mal ein kleines bisschen noch arbeiten, dann geht's ab in den Urlaub. Und damit die Zeit bis dahin schneller vergeht, gibt's von uns deine liebsten Dance-Hits nonstop. In diesem Sinne, feinen Donnerstagvormittag dir!

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1: Das Ende der Hitzewelle hat gestern vor allem in Niederösterreich für zahlreiche Unwettereinsätze gesorgt. Insgesamt sind die Feuerwehren rund 60 Mal ausgerückt. Und besonders betroffen war der Bezirk Thulen. In Glocknitz im Bezirk Neunkirchen mussten unter anderem Kanaldeckel wieder eingesetzt werden, die von den Wassermassen aus der Verankerung gerissen wurden. Der Grazer Anlagenbauer Andritz muss in diesem Jahr noch 500 Stellen bei seiner deutschen Tochter Schuler streichen. Das sagt der Andritz-Chef Joachim Schönbeck heute. Schon in den letzten 5 Jahren sind über 2000 Jobs bei Andritz weggefallen. Das Grund nennt Schönbeck die schwache Nachfrage aus der Autoindustrie. Die USA fordern heute Taiwan dazu auf, ein großes Drohnenarsenal aufzubauen. Dadurch soll China abgeschreckt werden, das ja immer wieder gegen die Autoindustrie. Die USA fordern heute Taiwan dazu auf, ein großes Drohnenarsenal aufzubauen. Dadurch soll China abgeschreckt werden, das ja immer wieder gegen die Autoindustrie. Die USA fordern heute Taiwan dazu auf, ein großes Drohnenarsenal aufzubauen. Dadurch soll China abgeschreckt werden, das ja immer wieder gegen Taiwan droht. Ein ranghoher US-Diplomat sagt, dass nichts einen Konflikt wirkt.
2: Das ist euer Verkehrsupdate und wir starten in Oberösterreich. Da sind schon einige unterwegs zum Woodstock der Blasmusik und deswegen auf der B143 zwischen Ort und St. Martin schon Stau und aktuell ein Plus von 40 Minuten in beiden Richtungen. Also da heute generell mehr Zeit mitnehmen. Und Tirol A12 Richtung Bregenz zwischen Wattens und Hall gab es einen Unfall und es beginnt sich schon zu stauen. Also da ein Plus von 15 Minuten. Ansonsten läuft's. Gute Fahrt.
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3: 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Kurz nach 10 am ersten Donnerstag im Juli. Schön, dass du mit am Start bist. Ich bin die Lisa. Hi!

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Meine Oma hat immer gesagt, du musst nur wissen, was du willst und dann einfach danach fragen. Die Chancen, dass du es bekommst, stehen sehr hoch, wenn du nicht fragst. Bei uns ist das Beste, du brauchst gar nicht fragen, wir spielen dir deine Liebsten, dein Sitz sowieso nonstop. Ja, einfach schön, wenn der richtige Sound einen den ganzen Tag begleitet. Darauf jetzt gleich mal einen kleinen Shimmy Shake mit Keanu und den 740 Boys.

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1: In der Obersteiermark hat es in der Nacht auf heute kleinere Unwetterschäden gegeben. Vor allem im Bezirk Bruck, Mürzzuschlag, aber auch im Bezirk Lietzen war die Feuerwehr im Einsatz. In Neuberg an der Mürz ist ein Bach über die Ufer getreten und hat eine Straße großflächig überflutet. In Edelsdorf hat der starke Wind Bäume umgeworfen. Eine Gehöftzufahrt war blockiert. Die Pasterze am Großglockner wird bald nicht mehr der größte Gletscher Österreichs sein. Das letzte Eis am sogenannten Hufeisenbruch wird voraussichtlich noch heuer abschmelzen. Der Tiroler Gepatsch ferner wird dann der größte Gletscher des Landes sein. Die Pasterze ist in den letzten Jahren massiv geschrumpft, was Forscher auf den Klimawandel zurückführen. Die ÖBB stehen laut einem Bericht der Presse offenbar kurz davor, das Einkaufszentrum Wien Mitte zu kaufen. Der Kaufpreis soll zwischen 600 und 700 Millionen Euro liegen. Es wäre der teuerste Immobiliendeal in der Geschichte von Wien. Eine offizielle Bestätigung gibt es derzeit noch nicht. Bei der Fußball-Weltmeisterschaft 1954 war das österreichische Nationalteam das letzte Mal in einer K.O.-Runde. Heute Abend ist es soweit, im 16. Finale wartet nach 72 Jahren niemand geringer als der Europameister und einer der WM-Top-Favoriten, Spanien. Mit dabei ist auch der 18-jährige Superstar Lamine Yamal. Spanien ist heute Abend natürlich der ganz klare Favorit, aber unsere Nationalspieler haben schon öfter bewiesen, dass sie auch große Gegner ärgern können.
2: Vereinzelt braucht man noch eine Jacke übers Österreich-Trikot drüber. Es wird aber immer sonniger und immer wärmer. 23 Grad schon in Wien, 21 in Linz, 19 in Innsbruck. Heute größtenteils noch bewölkt, aber es wird eben immer sonniger. Am heißesten im Osten und Süden 30 Grad maximal. Morgen, der Freitag, dann wechselhaft windig, eher bewölkt, vereinzelt regnerisch, aber auch sehr sonnig.
3: Ein Verkehrsupdate und ich starte mit euch in Tirol. Auf der A13 Richtung Bozen zwischen Innsbruck Süd und Schönberg steht ein defektes Fahrzeug auf der rechten Fahrbahn. Es staut sich schon gerade ein Plus von 15 Minuten. In Oberösterreich sind schon einige unterwegs zum Woodstock der Blasmusik und deswegen auf der B143 zwischen Ort und St. Martin schon Stau. Aktuell 40 Minuten mehr Fahrzeit in beiden Richtungen. Also da heute generell mehr Zeit mitnehmen. Und in Kärnten A2 Richtung Wien ist der Kollmann-Tunnel gesperrt. Im Tunnel steht ein defekter LKW. Ausweichen könnt ihr da am besten über die B70. Gute Fahrt!
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4: Rein in die neue Stunde mit einem Motto für heute. I don't care, I love it. Lisa da. Hi.

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0: Die richtigen Beats für deinen Donnerstagvormittag. Ah, kurzer Blick auf die Uhr, jetzt geht's dann bald in die Mittagspause. Bis dahin vertreiben wir uns gemeinsam die Zeit mit dem Rhythm of Your Life. Und wenn du ganz viel Glück hast und coole Kollegen hast, die mitfeiern, dann geht's dir wie unserer Hörerin Barbara.
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1: Die Pasterze am Großglockner wird bald nicht mehr der größte Gletscher Österreichs sein. Das letzte Eis am sogenannten Hufeisenbruch wird voraussichtlich noch heuer abschmelzen. Der Tiroler Gepatsch-Werner wird dann der größte Gletscher des Landes sein. Die Pasterze ist in den letzten Jahren massiv geschrumpft, was Forscher auf den Klimawandel zurückführen. Ein Bademeister in Oberösterreich soll seine Badegäste mit einem Taser bedroht haben, um sie kurz vor Badeschluss aus dem Becken zu scheuchen. Der Vorfall ist in einem Freibad im Bezirk Vöcklabruck passiert. Der Bademeister wurde mittlerweile fristlos entlassen. Es gibt eine Anzeige wegen Nötigung. Bundespräsident Alexander Van der Bellen hat heute eine besondere Bitte an alle Eltern. Da das WM-Spiel der österreichischen Nationalmannschaft gegen Spanien erst um 21 Uhr beginnt, sollen die Kinder heute Abend etwas länger aufbleiben dürfen. In einem Instagram-Video sagt Van der Bellen, dass solche Erinnerungen ein Leben lang mitgenommen werden. Die ÖBB stehen laut einem Bericht der Presse offenbar kurz davor, das Einkaufszentrum Wien Mitte zu kaufen. Der Kaufpreis soll zwischen 600 und 700 Millionen Euro liegen. Es wäre der teuerste Immobiliendeal in der Geschichte von Wien. Eine offizielle Bestätigung gibt es derzeit noch nicht.
2: Im Osten und Süden heute am heißesten bei 30 Grad maximal. Da sind wir aber noch ein Spur entfernt. Spitzenreiter aktuell mit 27 Grad Hartberg. Vereinzelt aber auch noch ordentlich bewölkt, ein bisschen Nebel, vereinzelt auch noch regnerisch. Ja, und auch sehr windig. Entlang der Donau zum Beispiel. Morgen am Freitag dann wechselhaft, windig, eher bewölkt, vereinzelt regnerisch, aber auch Sonne, gar kein Stress, gar kein Problem. Es wird auch ähnlich warm wie heute, vielleicht minimalst eine Spur kühler.
3: Ich werfe mit euch einen Blick auf die Straßen. Ohne es ist ein bisschen was los, aber wir starten mit guten Nachrichten für euch in Tirol. Auf der A13 Richtung Bozen zwischen Innsbruck Süd und Schönberg stand ein defektes Fahrzeug auf der rechten Fahrbahn. Das wurde schon entfernt und es läuft wieder. In Oberösterreich sind einige unterwegs zum Woodstock der Blasmusik und deswegen auf der B143 zwischen Ort und St. Martin Stau und aktuell ein Plus von 20 Minuten in beiden Richtungen. Also da am besten mehr Zeit mitnehmen. Und in Kärnten A2 Richtung Wien ist der Kollmann-Tunnel immer noch gesperrt. Im Tunnel steht ein defekter LKW, da wird es noch circa eine Stunde dauern. Ausweichen am besten über die B70. Ich wünsche euch eine gute Fahrt.
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4: 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Kurz nach 12 haben wir's und damit hi zu dir in die wohlverdiente Mittagspause. In die starten wir jetzt gemeinsam rein mit Loft und Summer Summer. Lisa da für dich, Mahlzeit und lass dir schmecken.

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0: Endlich Mittagspause, endlich gibt's was Gutes zu essen. Oder bist du eher Team, wenn's zu warm ist, dann reicht auch gerne Flüssignahrung. Ja, ich meine hier Säfte und sowas, ja, nur dass wir uns verstehen. Also ich finde ja, Pizza und Pasta zum Beispiel geht immer. Egal wie warm, da darf man sich kein Limit setzen. Ja, keiner von uns wird am Ende vom Leben sagen, boah, da habe ich aber gut auf die Sachen verzichtet. Sondern eher, ja, das war so geil. In diesem Sinne, Mahlzeit.
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0: das stimmt. Also kommt weiter.
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1: Die Wiener Rettung hat in den letzten Tagen wegen der Hitze einen neuen Einsatzrekord verzeichnet. Von Montag in der Früh bis Donnerstag in der Früh sind die Rettungsteams fast 4000 Mal ausgerückt. Der Tagesrekord wurde dabei von Montag auf Dienstag gebrochen. Innerhalb von 24 Stunden ist die Rettung dabei fast 1400 Mal ausgerückt. Im Hamburger Hafen sind Drogen im Wert von 12 Millionen Euro sichergestellt worden. Zoll, Staatsanwaltschaft und Polizei haben dort mehr als 1,2 Tonnen Cannabis beschlagnahmt. 8 Verdächtige wurden in Polen festgenommen, 6 davon sitzen jetzt in Untersuchungshaft. Die deutsch-polnische Gruppe soll die Drogen auf dem Seeweg von Thailand nach Europa geschmuggelt haben. Die Pasterze am Großglockner wird bald nicht mehr der größte Gletscher Österreichs sein. Das letzte Eis am sogenannten Hufeisenbruch wird voraussichtlich noch heuer abschmelzen. Der Tiroler Gepatschwerner wird dann der größte Gletscher des Landes sein. Die Pasterze ist in den letzten Jahren massiv geschrumpft, was Forscher auf den Klimawandel zurückführen. Bundespräsident Alexander Van der Bellen hat heute eine besondere Bitte an alle Eltern. Da das WM-Spiel der österreichischen Nationalmannschaft gegen Spanien erst um 21 Uhr beginnt, sollen die Kinder heute Abend etwas länger aufbleiben dürfen. In einem Instagram-Video sagt Van der Bellen, dass solche Erinnerungen ein Leben lang mitgenommen werden.
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3: Im Osten und sind heute am heißesten bei 30 Grad maximal. Da sind wir aber noch ein Spur entfernt. Spitzenreiter aktuell mit 27 Grad Hartberg. Vereinzelt aber auch noch ordentlich bewölkt, ein bisschen Nebel, vereinzelt auch noch regnerisch. Ja, und auch sehr windig. Entlang der Donau zum Beispiel. Morgen am Freitag dann wechselhaft, windig, eher bewölkt, vereinzelt regnerisch, aber auch Sonne, gar kein Stress, gar kein Problem. Es wird auch ähnlich warm wie heute, vielleicht minimalst eine Spur kühler.
4: Ich werfe mit euch einen Blick auf die Straßen. Ohne ist es ein bisschen was los, aber wir starten mit guten Nachrichten für euch in Tirol. Auf der A13 Richtung Bozen zwischen Innsbruck Süd und Schönberg stand ein defektes Fahrzeug auf der rechten Fahrbahn. Das wurde schon entfernt und es läuft wieder. In Oberösterreich sind einige unterwegs zum Woodstock der Blasmusik und deswegen auf der B143 zwischen Ort und St. Martin Stau und aktuell ein Plus von 20 Minuten in beiden Richtungen. Also da am besten mehr Zeit mitnehmen. Und in Kärnten A2 Richtung Wien ist der Kollmann-Tunnel immer noch gesperrt. Im Tunnel steht ein defekter LKW, da wird es noch circa eine Stunde dauern. Ausweichen am besten über die B70. Ich wünsche euch eine gute Fahrt.
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1: Ja, wir haben jetzt ein ganz neues Facelift. Jetzt schauen wir noch besser aus als vorher. Schau gerne mal bei uns auf unserer Instagram-Seite vorbei. Und während du das tust, gibt es diesen Banger von den Wenger Boys.
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1: Das Wiener Rote Kreuz eröffnet sein Cooling Center im Einkaufszentrum Hummer 11 in Simmering heuer früher als geplant. Bereits über 300 Menschen haben den klimatisierten Raum während der Hitzewelle genutzt. Das Angebot ist kostenlos und steht allen offen. Es gibt Sitz- und Liegeplätze sowie Wasser, besonders für ältere Menschen. Kinder und Personen mit Vorerkrankungen sind hohe Temperaturen belastet, heißt es. Conchita Wurst wird im nächsten Jahr als Todesengel im Musical Romeo und Julia Liebe ist alles in Wien zu sehen sein. Das Stück läuft vom 27. Jänner bis 7. Februar im Museumsquartier. Conchita hat die Rolle bereits bei der Premiere in Berlin gespielt. Die Ölmultis haben die fallenden Spritpreise im Juni nur bedingt weitergegeben. Das kritisiert heute der ÖAMTC. Die Differenz zwischen den Nettopreisen für Benzin und Diesel und dem Preis für einen Liter Öl sei aktuell deutlich höher als noch vor dem Ölkrieg. Der ÖAMTC fordert eine Untersuchung und stärkere Reglementierung der internationalen Preisnotierungen. Der Pilot, der letzte Woche in Peking mit einem Leichtflugzeug in ein Hochhaus geflogen ist, wollte offenbar Suizid begehen. Das berichten heute die Behörden. Der 66-jährige Mann soll psychisch krank gewesen sein und unter Schlaflosigkeit und Angstzuständen gelitten haben. In seinen Tagebüchern ist außerdem der Ausdruck „das Leben beenden“ aufgetaucht. Bei dem Absturz sind 13 Menschen verletzt worden. Der Pilot ist ums Leben gekommen.
2: Das Wetter heute Nachmittag überwiegend sonnig und trocken. Dabei sehr windig. Im Osten und Süden hat es bis zu 29 Grad. 30 Grad morgen als Maxiwerte, wechselhaft und windig. Mehr Sonne nachmittags. Badewetter gemeldet für den Samstag. Sonnig und trocken, bis zu 30 Grad. Das ist auf den Straßen los. Tangente in Wien, A23, Richtung Kagran-Stauz zwischen Lahrbergtunnel und Knotenprater. Und großes deutsches Eck, deutsche A8, in beiden Richtungen Bauarbeiten bei Rohrdorf. Richtung Salzburg 45 Minuten länger, Richtung München sind es 30 Minuten Zeitverlust. Gute Fahrt.
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3: 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Schön, dass du da bist.

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0: Gigi lieben wir.
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0: Und wir lieben auch unser ganz neues Facelift. Schön, dass du da bist. Heute läuft's richtig gut dahin in der Arbeit. Die Zeit vergeht auch ein bisschen schneller, weil es halt heute auch Spaß macht. Ja? Es gibt so Tage, da läuft alles besser, da läuft alles leichter. Und wir bleiben auf diesem Vibe. Hier 90er Classic für dich. Corona mit Rhythm of the Night.

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1: Ja, so ein bisschen Abkühlung, die tut schon gut, vor allem nach so einer heftigen Hitzephase. Wir machen sowieso immer das Beste draus, sind gedanklich schon ein bisschen beim Urlaub, beim Italienurlaub oder beim Spanienurlaub oder beim Brasilienurlaub, wo es halt hingeht diesen Sommer. Und wir bleiben auf diesem Vitamin-D-Level. Samba de Janeiro von Bellini, bitteschön.
2: Samba!

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1: Das Wiener Rote Kreuz eröffnet sein Cooling Center im Einkaufszentrum Hummer 11 in Simmering heuer früher als geplant. Bereits über 300 Menschen haben den klimatisierten Raum während der Hitzewelle genutzt. Das Angebot ist kostenlos und steht allen offen. Es gibt Sitz- und Liegeplätze sowie Wasser, besonders für ältere Menschen. Kinder und Personen mit Vorerkrankungen sind hohe Temperaturen belastet, heißt es. Conchita Wurst wird im nächsten Jahr als Todesengel im Musical Romeo und Julia Liebe ist alles in Wien zu sehen sein. Das Stück läuft vom 27. Jänner bis 7. Februar im Museumsquartier. Conchita hat die Rolle bereits bei der Premiere in Berlin gespielt. Die Ölmultis haben die fallenden Spritpreise im Juni nur bedingt weitergegeben. Das kritisiert heute der ÖAMTC. Die Differenz zwischen den Nettopreisen für Benzin und Diesel und dem Preis für einen Liter Öl sei aktuell deutlich höher als noch vor dem Ölkrieg. Der ÖAMTC fordert eine Untersuchung und stärkere Reglementierung der internationalen Preisnotierungen. Eine 60-Jährige ist gestern Vormittag in Wien-Simmering mit einer Schere auf ihren schlafenden Mann losgegangen. Der 79-Jährige hat Schnittverletzungen an den Armen erlitten. Die Frau war stark alkoholisiert und hatte rund 2 Promille im Blut. Sie wird festgenommen, gegen sie wird ein Betretungs- und Annäherungsverbot ausgesprochen.
2: Das Wetter heute Nachmittag überwiegend sonnig und trocken. Dabei sehr windig. Im Osten und Süden hat es bis zu 29 Grad. 30 Grad morgen als Maxi-Werte, wechselhaft und windig, mehr Sonne nachmittags. Badewetter gemeldet für den Samstag, sonnig und trocken, bis zu 30 Grad. Ein Update von den Straßen, Tangente in Wien, Richtung Kagran, ein Unfall im Labergtunnel. Massiver Stau zurück zum Knoten Vösendorf, 30 Minuten länger. Tangente Richtung Südautobahn, hier staut es zwischen Stadlau und Knoten Prater wegen Überlastung. A7 in Linz, Richtung Westautobahn, erste Staus zwischen Fürst und Wiener Straße. Und großes deutsches Eck bei Rohrdorf, Bauarbeiten und damit Stau in beiden Richtungen. Auf der A8 Richtung Salzburg 45 Minuten länger, Richtung München sind es 30 Minuten Zeitverlust. Gute Fahrt!
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3: Schön, dass du da bist, ich bin's, Daniel Merano.

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1: Ja, und der großen Frage in der WhatsApp-Gruppe, wo schauen wir jetzt heute Österreich-Spanien? Möglichkeiten gibt es ja reichlich, ne? Also ihr habt jetzt eh noch Zeit, euch was rauszusuchen. Von mir gibt es dabei Musik und da kommt jetzt Mr. President mit Coco Jumbo, richtig geiler Eurodance-Classic.

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1: Ja, endlich nicht mehr unter Tag so viel schwitzen. Das war schon wild die letzten Tage, gell? Jetzt haben wir es wieder zumindest ein bisschen kühler. Die Erfrischung nehmen wir liebend gern mit. Kate Ryan versorgt uns jetzt mit einem schönen Classic, des Enchantés. Bitteschön. Na schön.

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1: Das Wiener Rote Kreuz eröffnet sein Cooling Center im Einkaufszentrum Hummer 11 in Simmering heuer früher als geplant. Bereits über 300 Menschen haben den klimatisierten Raum während der Hitzewelle genutzt. Das Angebot ist kostenlos und steht allen offen. Es gibt Sitz- und Liegeplätze sowie Wasser, besonders für ältere Menschen. Kinder und Personen mit Vorerkrankungen sind hohe Temperaturen belastet, heißt es. Conchita Wurst wird im nächsten Jahr als Todesengel im Musical Romeo und Julia Liebe ist alles in Wien zu sehen sein. Das Stück läuft vom 27. Jänner bis 7. Februar im Museumsquartier. Conchita hat die Rolle bereits bei der Premiere in Berlin gespielt. Die Ölmultis haben die fallenden Spritpreise im Juni nur bedingt weitergegeben. Das kritisiert heute der ÖAMTC. Die Differenz zwischen den Nettopreisen für Benzin und Diesel und dem Preis für einen Liter Öl sei aktuell deutlich höher als noch vor dem Ölkrieg. Der ÖAMTC fordert eine Untersuchung und stärkere Reglementierung der internationalen Preisnotierungen. Der Pilot, der letzte Woche in Peking mit einem Leichtflugzeug in ein Hochhaus geflogen ist, wollte offenbar Suizid begehen. Das berichten heute die Behörden. Der 66-jährige Mann soll psychisch krank gewesen sein und unter Schlaflosigkeit und Angstzuständen gelitten haben. In seinen Tagebüchern ist außerdem der Ausdruck „das Leben beenden“ aufgetaucht. Bei dem Absturz sind 13 Menschen verletzt worden. Der Pilot ist ums Leben gekommen.
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3: Kurzer Blick aufs Wetter. Der Abend überwiegend sonnig. Erst nach Mitternacht. Regenschauer möglich zwischen Vorarlberg und dem Salzkammergut. 10 bis 20 Grad als Tiefstwerte über Nacht. In den nächsten beiden Tagen um die 30 als Maxiwerte. Morgen noch recht wechselhaft, windig, auch mal ein paar Schauer. Erst nachmittags macht's auf. Samstag für alle schön trocken und sonnig. Das ist auf den Straßen los. Tangente in Wien Richtung Kagran staut zwischen Hansenkurve und Knotenprater. Richtung Südautobahn staut zwischen Hirstetten und Knotenprater. A7 in Linz Richtung Westautobahn, Stau zwischen Hafenstraße und Knoten Linz. Da ist außerdem ein Unfall passiert bei der Föst. Staus auch auf der Umfahrung Traunweihheit. Steiermark S6 Richtung Wien, Sperre des Ganzsteintunnels bei Mürzzuschlag. Da steht ein defektes Auto. Umgeleitet wird man über das Ortsgebiet. Eine Grenzwartezeit gibt es für die Steiermark an der Grenze Spielfeld länger bei der Ausreise, und zwar 30 Minuten Zeitverlust. In Kärnten A2 bei Packsattel, Blockabfertigung vor dem Kalcherkugeltunnel Richtung Wien und damit 20 Minuten länger. Gute Fahrt!
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4: 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Ja, dann rein in die nächste Stunde. Daniel Merano hier.

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1: Ja, jetzt wo die Temperaturen wieder ein bisschen humaner sind, könnte man ja eine Fahrradtour angehen. 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
1: Und 1983 bringt Bonnie Tyler den Hit Total Eclipse of the Heart raus. Ja, also wenn du zu der Zeit schon fortgegangen bist oder viel Musik gehört hast, kennst den fix. Und David Guetta nimmt 2025 diesen Banger und macht ihn ganz neu. Ist richtig cool geworden. Together. Jetzt.

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Schön, dass du da bist. Ich habe jetzt den nächsten Hit für dich von Robin S. Love for Love. Das Spannende ist, das Musikvideo haben sie in einem Waschsalon gedreht. Und das auch noch in Schwarz-Weiß. Hab's mir gerade einfach vorher angeschaut. Mal was ganz was anderes. Ist richtig cool. Aber auch das Audio-File ist richtig cool. Bitteschön.

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1: Das Wiener Rote Kreuz eröffnet sein Cooling Center im Einkaufszentrum Huma 11 in Simmering heuer früher als geplant. Bereits über 300 Menschen haben den klimatisierten Raum während der Hitzewelle genutzt. Das Angebot ist kostenlos und steht allen offen. Es gibt Sitz- und Liegeplätze sowie Wasser, besonders für ältere Menschen. Kinder und Personen mit Vorerkrankungen sind hohe Temperaturen belastet, heißt es. Conchita Wurst wird im nächsten Jahr als Todesengel im Musical Romeo und Julia – Liebe ist alles in Wien zu sehen sein. Das Stück läuft vom 27. Jänner bis 7. Februar im Museumsquartier. Conchita hat die Rolle bereits bei der Premiere in Berlin gespielt. Die Ölmultis haben die fallenden Spritpreise im Juni nur bedingt weitergegeben. Das kritisiert heute der ÖAMTC. Die Differenz zwischen den Nettopreisen für Benzin und Diesel und dem Preis für einen Liter Öl sei aktuell deutlich höher als noch vor dem Krieg. Der ÖAMTC fordert eine Untersuchung und stärkere Reglementierung der internationalen Preisnotierungen. Der Pilot, der letzte Woche in Peking mit einem Leichtflugzeug in ein Hochhaus geflogen ist, wollte offenbar Suizid begehen. Das berichten heute die Behörden. Der 66-jährige Mann soll psychisch krank gewesen sein und unter Schlaflosigkeit und Angstzuständen gelitten haben. In seinen Tagebüchern ist außerdem der Ausdruck „das Leben beenden“ aufgetaucht. Bei dem Absturz sind 13 Menschen verletzt worden. Der Pilot ist ums Leben gekommen.
2: Kurzer Blick aufs Wetter. Der Abend überwiegend sonnig. Erst nach Mitternacht. Regenschauer möglich zwischen Vorarlberg und dem Salzkammergut. 10 bis 20 Grad als Tiefstwerte über Nacht. In den nächsten beiden Tagen um die 30 als Maxi-Werte. Morgen noch recht wechselhaft, windig, auch mal ein paar Schauer. Erst nachmittags macht's auf. Samstag für alle schön trocken und sonnig. Kurzer Blick auf die Straßen. Niederösterreich 21. Bei Heiligenkreuz steht ein defektes Auto im Baustellenbereich Richtung Westautobahn. Das ist auf der rechten Spur. Tangente in Wien Richtung Kagran-Stau zwischen Knoten Bösendorf und Knoten Prater. Da sind auch immer wieder Unfälle. Richtung Südautobahn-Stau zwischen Hirschstetten und Knoten Prater. A7 in Linz, Stau Richtung Westautobahn zwischen Hafenstraße und Knoten Linz. Auch auf der Umfahrung Traun, Stau bei Heid. Und Kärnten A2 bei Parksattel Richtung Wien, Blockabfertigung vor dem Kalcher-Kobel-Tunnel. Das kostet 20 Minuten. Gute Fahrt!
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3: Wir starten rein mit der Eurodance Express Lieferung. Der erste Song kommt jetzt schon. Und zwar, der kommt von David, Eli Oaks und Money Made Me Life a Savage.

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1: Und da ist schon der nächste Musikwunsch, der kommt jetzt vom lieben Leon und der wünscht sich Sunbeam mit Outside World, Eric Pritz mit Call on Me und Martin Solveig mit Intoxicated. Gute Auswahl, kommt sofort.
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1: Servus Werner, wir kennen uns ja schon, gell? Nächster Musikwunsch von dir, Sivago mit Teardrops from Heaven. Schön, dass du wieder dabei bist, kommt jetzt.
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1: Ja, immer her damit. Zeig mir, was du dir überlegt hast. Der René macht das auch, schickt uns folgenden Wunsch. DJ Disco mit Stamp Your Feet. Geile Idee.
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1: Der Wasserverbrauch in Wien ist nach dem Höchststand zu Beginn der Woche wieder gesunken. Er liegt aber immer noch um 27% über dem Durchschnitt. Die Stadt hat am Dienstag Maßnahmen zum Wassersparen ergriffen, etwa die Bewässerung von Grünflächen eingeschränkt. Die ÖBB erhöhen ihre Ticketpreise im Dezember um durchschnittlich 3,5%. Das hat das Unternehmen heute angekündigt. Die Erhöhung liegt laut ÖBB unter der Inflationsrate des Jahres 2025. Schon im Vorjahr sind die Preise um 3,5% gestiegen. Im Jahr davor waren es 4,9%. Die Finanzpolizei hat einen umfangreichen Schlag gegen Schwarzarbeit in Wien und Niederösterreich durchgeführt. Ein Anbieter von Winterdiensten, der seit 2017 systematisch Schwarzarbeiter beschäftigt haben soll, ist der Hauptverdächtige. 21 Hausdurchsuchungen sind durchgeführt worden. Dabei sind zahlreiche Beweismittel sowie namhafte Bargeldbeträge, Suchtmittel und verbotene Waffen gefunden worden. Die Ermittlungen dauern an. Die erfolgreiche Bewerbung Österreichs für den UNO-Sicherheitsrat hat 10 Millionen Euro gekostet. Das Außenministerium hat heute die Kosten der Kampagne bekannt gegeben. Budgetiert waren 20 Millionen Euro, also das Doppelte. Außenministerin Beate Meinl-Reisinger zeigt sich erfreut und sagt, man habe durch Sparsamkeit und Effizienz nur halb so viel ausgegeben, wie budgetiert war.
2: Der Abend beginnt und endet auch trocken. Von Westen zieht es aber in der Nacht zu. Da kann es in der zweiten Nachthälfte dann zwischen Vorarlberg und dem Salzkammergut etwas regnen. Und es ist die zweite angenehme Nacht, die auf uns wartet. Mit Temperaturen zwischen 10 und 20 Grad, teilweise sogar einstellig im Mühl- und Waldviertel. Morgen Freitag weder durchgehend trocken noch lupenrein bei 23 bis 30 Grad. Hier ist der Verkehrsüberblick für den Donnerstagabend. Wir starten in Niederösterreich. A1 Richtung Wien bei Böhemkirchen. Da ist ein Unfall passiert. Es ist nur die Überholspur frei. 2 bis 3 Kilometer Stau. A2 Richtung Graz. Stau zwischen dem Knoten Vösendorf und Wiener Neudorf. A21 Richtung Wien. Stau ab Gieshübel mit 20 Minuten Zeitverlust. 15 Minuten Zeitverlust auf der S1 Richtung Vösendorf aufgrund von Stau ab der Laxenburger Straße. Jetzt zur Tangente, A23 Richtung Kagran, Stop and Go zwischen dem Knoten Inzersdorf und dem Knoten Prater. Es passieren immer wieder Unfälle, bitte Vorsicht. Stau auch auf der A4 statt einwärts ab Schwechat. In der Gegenrichtung A23 Richtung Südautobahn, der staut zwischen Hirstetten und dem Knoten Prater. Es staut auch auf der A22 statt einwärts auf der Reichsbrücke. Dann noch nach Oberösterreich A7 Richtung Westautobahn. Stop and Go zwischen der Hafenstraße und dem Knoten Linz. Es staut auch auf der Umfahrung Traum bei Heid. Gute Fahrt!
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2: Donnerstag, kurz nach 18 Uhr und du machst alles richtig. Du hörst deine absolute Lieblingsmusik. Das freut mich richtig. Daniel Merano hier. Let's go. Party.

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Krone Hit Eurodance Express, The Rhythm of Your Life am Start. Schön, dass du da bist. Ja, jetzt holst du am Heimweg noch ein paar Eismarillenknödel. Super Idee, ist ein richtiger Klassiker halt im Sommer. Die Schweizer, ja, die haben sicher auch ein gutes Eis. Und sie haben auch sehr gute Musiker. Einen davon jetzt, DJ Bobo.

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1: Der Wasserverbrauch in Wien ist nach dem Höchststand zu Beginn der Woche wieder gesunken. Er liegt aber immer noch um 27% über dem Durchschnitt. Die Stadt hat am Dienstag Maßnahmen zum Wassersparen ergriffen, etwa die Bewässerung von Grünflächen eingeschränkt. Die ÖBB erhöhen ihre Ticketpreise im Dezember um durchschnittlich 3,5%. Das hat das Unternehmen heute angekündigt. Die Erhöhung liegt laut ÖBB unter der Inflationsrate des Jahres 2025. Schon im Vorjahr sind die Preise um 3,5% gestiegen. Im Jahr davor waren es 4,9%. Die Finanzpolizei hat einen umfangreichen Schlag gegen Schwarzarbeit in Wien und Niederösterreich durchgeführt. Ein Anbieter von Winterdiensten, der seit 2017 systematisch Schwarzarbeiter beschäftigt haben soll, ist der Hauptverdächtige. 21 Hausdurchsuchungen sind durchgeführt worden. Dabei sind zahlreiche Beweismittel sowie namhafte Bargeldbeträge, Suchtmittel und verbotene Waffen gefunden worden. Die Ermittlungen dauern an. Die erfolgreiche Bewerbung Österreichs für den UNO-Sicherheitsrat hat 10 Millionen Euro gekostet. Das Außenministerium hat heute die Kosten der Kampagne bekannt gegeben. Budgetiert waren 20 Millionen Euro, also das Doppelte. Außenministerin Beate Meinl-Reisinger zeigt sich erfreut und sagt, man habe durch Sparsamkeit und Effizienz nur halb so viel ausgegeben, wie budgetiert war.
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3: 29 Grad in Bad Deutsch-Altenburg, 17 in Ramsau und Dachstein. Also das ist im Moment diese Temperaturrange im Land. Den stärksten Wind, den sehe ich ab dem Salzburger Lungau ostwärts. Wird ein bisschen schwächer. Dafür kommen ab der Nacht mehr Wolken rein von Westen, also vom Vorarlberg bis zum Salzburger Gut. Gut kann es in der zweiten Nachthälfte

0: dann auch den einen oder anderen Regenschauer geben. Morgen Freitag, ja, wechselhaft windig, aber warm. Es gibt schon ein paar Regenschauer, ab Mittag ist das aber eher seltener. Bei 21 bis 30 Grad. Am Samstag gibt es Badewetter überall in ganz Österreich. Schön, 22 bis 30 Grad. Hier ist der Verkehrsüberblick für den Donnerstagabend. Wir starten in Niederösterreich. A1 Richtung Wien bei Böhemkirchen. Da ist ein Unfall passiert. Es ist nur die Überholspur frei. 2 bis 3 Kilometer Stau. A2 Richtung Graz. Stau zwischen dem Knoten Vösendorf und Wiener Neudorf. A21 Richtung Wien. Stau ab Gieshübel mit 20 Minuten Zeitverlust. 15 Minuten Zeitverlust auf der S1 Richtung Vösendorf aufgrund von Stau ab der Laxenburger Straße. Jetzt zur Tangente, A23 Richtung Kagran, Stop and Go zwischen dem Knoten Inzersdorf und dem Knoten Prater. Es passieren immer wieder Unfälle, bitte Vorsicht. Stau auch auf der A4 Stadt einwärts ab Schlechert. In der Gegenrichtung A23 Richtung Südautobahn, der Stau zwischen Hirstetten und dem Knoten Prater. Es staut auch auf der A22 Stadt einwärts auf der Reichsbrücke. Dann noch nach Oberösterreich A7 Richtung Westautobahn, Stop and Go zwischen der Hafenstraße und dem Knoten Linz. Es staut auch auf der Umfahrung Traun bei Heid. Gute Fahrt!
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2: Mit mir, Daniel Merano, gehen wir's an.

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2: Ja, und zu diesem Song habe ich eine ganz besondere Bindung. Zum einen mein absolutes Lieblingslied seit Ewigkeiten. Zum anderen habe ich diesen Song bei meiner ersten Sendung und meinem ersten Einstieg auf Krone Hits Eurodance Express anmoderiert. Ich zeige Ihnen mal Alex Godino, Crystal Waters, Destination Calabria.

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1: Ja, so schnell geht der Donnerstag auch schon wieder vorbei. Hat Spaß gemacht, mit dir den Tag zu verbringen. Freut mich, dass ich dich so ein bisschen durch die Arbeit bringen konnte. Wir hören uns morgen wieder. Lisa Bruckmeier bis 13 Uhr am Start, dann ich, Daniel Merano, und um 19 Uhr eine Stunde Power Hour. Volles Programm, schönen Abend, bis morgen. Bussi.
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1: Der Wasserverbrauch in Wien ist nach dem Höchststand zu Beginn der Woche wieder gesunken. Er liegt aber immer noch um 27% über dem Durchschnitt. Die Stadt hat am Dienstag Maßnahmen zum Wassersparen ergriffen, etwa die Bewässerung von Grünflächen eingeschränkt. Die DFB-Spitze soll dem deutschen Bundestrainer Julian Nagelsmann heute den Rücktritt nahegelegt haben. Das berichtet die Bild-Zeitung. Nagelsmann hat sich demnach Bedenkzeit erbeten. Laut Frankfurter Rundschau soll die Ablösung von Nagelsmann ausgemachte Sache und bis zum Wochenende durch sein. Der Verband hat sich bisher nicht geäußert. Die erfolgreiche Bewerbung Österreichs für den UNO-Sicherheitsrat hat 10 Millionen Euro gekostet. Das gibt heute das Außenministerium bekannt. Ursprünglich waren 20 Millionen Euro budgetiert. Außenministerin Beate Meinl-Reisinger zeigt sich erfreut, dass man nur die Hälfte ausgegeben hat. Österreich wurde im Juni als nicht ständiges Mitglied für die Jahre 2027 und 2028 in den Sicherheitsrat gewählt. Die Finanzpolizei hat einen umfangreichen Schlag gegen Schwarzarbeit in Wien und Niederösterreich durchgeführt. Ein Anbieter von Winter

0: Geheimdiensten, der seit 2017 systematisch Schwarzarbeiter beschäftigt haben soll, ist der Hauptverdächtige. 21 Hausdurchsuchungen sind durchgeführt worden. Dabei sind zahlreiche Beweismittel sowie namhafte Bargeldbeträge, Suchtmittel und verbotene Waffen gefunden worden. Die Ermittlungen dauern an.
1: Der Abend bleibt trocken, endet auch so. Von Westen zieht es aber dann in der Nacht erst zu und da kann es dann in der zweiten Nachthälfte zwischen dem Salzkammergut und Vorarlberg etwas regnen. Und es wartet die zweite angenehme Nacht auf uns. Ja, mit Temperaturen zwischen 10 und 20 Grad, einstellig sogar im Mühl- und im Waldviertel teilweise. Ja, da werden wir die Fenster aufreißen, sperrangeweiht. Frische Luft. Morgen Freitag weder durchgehend trocken noch lupenrein, aber wir kaufen sie, die 23 bis 30 Grad, so wie sie sind. Hier ist der sehr kurze Verkehrsüberblick für den Donnerstagabend mit nur einer Meldung aus Wien. A23 Richtung Kagran, Stau noch zwischen der Gürtelausfahrt und dem Knotenpfad. Gute Fahrt,

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Vater unser, der du bist im Himmel. 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

0: dein ist das Reich und die Kraft und die Herrlichkeit in Ewigkeit. Amen.
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0: Eine Insel! Da ist eine Insel!
1: Guten! Guten!

0: Ich erkläre hiermit diese Insel zu meinem Königreich und wir bauen einen gemütlichen Palast.
1: Das ist ein wundervolles Thema für eine Ballade.

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